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1: Ich bin Laura Kühne, guten Morgen. Deutschland erhält nach dem mutmaßlichen Drohnenangriff in Leipzig Unterstützung aus Europa. Frankreichs Präsident Emmanuel Macron sicherte Deutschland seine volle Solidarität zu und zeigte sich offen für Sanktionen gegen Russland. Auch NATO-Generalsekretär Mark Rutte unterstützt solche Maßnahmen. EU-Außenbeauftragte Kaja Kallas warnt zudem, Russland provoziere auch in anderen europäischen Ländern zunehmend. Der Schweizer Nahrungsmittelkonzern Nestlé verkauft sein Vitamingeschäft für 1 Milliarde Dollar. Die Geschäftssparte mit Vitaminen, Mineralstoffen und Nahrungsergänzungsmitteln werde von einem US-amerikanischen Finanzinvestor übernommen, schreibt Nestlé. Der Verkauf sei Teil der strategischen Neuausrichtung.

Konzentriere die Ressourcen auf jene Bereiche, in denen Nestlé die stärksten Wettbewerbsvorteile habe. Die zuständige Nationalratskommission hat sich damit beschäftigt, wer in der Schweiz bei schweren Erdbeben die entstandenen Schäden finanzieren soll. Die Kommission findet, die Absicherung gegen Erdbebenschäden solle in der individuellen Verantwortung liegen. Erst bei einem noch schwereren Ereignis soll der Bund alle Immobilieneigentümer verpflichten können, einen beschränkten finanziellen Beitrag zu übernehmen. Die Young Boys haben zum Auftakt der 6. Fußball-Super-League-Runde die Tabellenführung übernommen. Die Berner besiegten den FCZ auswärts mit 4:2 und überholten somit Lugano. Matchwinner war Torschützenkönig Christian Fasnacht, der die ersten 3 IB-Tore erzielte. Gemütlich, angenehm, schön und sonnig. So soll der Tag heute sein, vor allem wettertechnisch. Neben der Sonne haben wir nämlich nur ein paar Wölkchen, die sonst noch durchziehen. Um die 26 Grad gibt es dazu. Und auch morgen, Donnerstag, soll es dann auch so weitergehen.

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8: Ich bin Laura Kühne, guten Morgen. Deutschland erhält nach dem mutmaßlichen Drohnenangriff in Leipzig Unterstützung aus Europa. Frankreichs Präsident Emmanuel Macron sicherte Deutschland seine volle Solidarität zu und zeigte sich offen für Sanktionen gegen Russland. Auch NATO-Generalsekretär Mark Rutte unterstützt solche Maßnahmen. EU-Außenbeauftragte Kaja Kallas warnt zudem, Russland provoziere auch in anderen europäischen Ländern zunehmend. Die zuständige Nationalratskommission hat sich damit beschäftigt, wer in der Schweiz bei schweren Erdbeben die entstandenen Schäden finanzieren soll. Die Kommission findet, die Absicherung gegen Erdbebenschäden solle in der individuellen Verantwortung liegen. Erst bei einem noch schwereren Ereignis soll der Bund alle Immobilieneigentümer verpflichten können, einen beschränkten finanziellen Beitrag zu übernehmen. Der Schweizer Nahrungsmittelkonzern Nestlé verkauft sein Vitamingeschäft für 1 Milliarde Dollar. Die Geschäftssparte mit Vitaminen, Mineralstoffen und Nahrungsergänzungsmitteln werde von einem US-amerikanischen Finanzinvestor übernommen, schreibt Nestlé. Der Verkauf sei Teil der strategischen Neuausrichtung. Man konzentriere die Ressourcen auf jene Bereiche, in denen Nestlé die stärksten Wettbewerbsvorteile habe. Belinda Bencic ist an den US Open bereits in der

0: ersten Runde ausgeschieden. Die als Nummer 12 gesetzte Ostschweizerin verlor nach einem fast dreistündigen Kampf gegen die Kasachin Julia Putintseva nach 3 Sätzen. Wie bereits 2020 und 2024 schaffte es am US Open kein Schweizer oder keine Schweizerin in die zweite Runde. Gemütlich, angenehm, schön und sonnig. So soll der Tag heute sein, vor allem wettertechnisch. Neben der Sonne haben wir nämlich nur ein paar Wölkchen, die sonst noch durchziehen. Um die 26 Grad gibt es dazu. Und auch morgen, Donnerstag, soll es dann auch so weitergehen.
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1: Ich bin Laura Kühne, guten Morgen. Der Konflikt zwischen den USA und dem Iran eskaliert erneut. Das US-Militär meldet nach eigenen Angaben neue Angriffe auf Ziele der iranischen Revolutionsgarden. Die USA bezeichnen ihre Angriffe als Reaktion auf iranische Attacken auf Schiffe und US-Soldaten in der Region. Der Iran griff seinerseits US-Stützpunkte an. Aus mehreren Ländern im Nahen Osten wurden Raketen- und Drohnenangriffe gemeldet. Deutschland erhält nach dem mutmaßlichen Drohnenangriff in Leipzig Unterstützung aus Europa. Frankreichs Präsident Emmanuel Macron sicherte Deutschland seine volle Solidarität zu und zeigte sich offen für Sanktionen gegen Russland. Auch NATO-Generalsekretär Mark Rutte unterstützt solche Maßnahmen. EU-Außenbeauftragte Kaja Kallas warnt zudem, Russland provoziere auch in anderen europäischen Ländern zunehmend. Die zuständige Nationalratskommission hat sich damit beschäftigt, wer in der Schweiz bei schweren Erdbeben die entstandenen Schäden finanzieren soll. Die Kommission findet, die Absicherung gegen Erdbebenschäden solle in der individuellen Verantwortung liegen. Erst bei einem noch schwereren Ereignis soll der Bund alle Immobilieneigentümer verpflichten können, einen beschränkten finanziellen Beitrag zu übernehmen. Die Young Boys haben zum Auftakt der 6. Fußball-Super-League-Runde die Tabellenführung übernommen. Die Berner besiegten den FCZ auswärts mit 4:2 und überholten somit Lugano. Matchwinner war Torschützenkönig Christian Fasnacht, der die ersten 3 IB-Tore erzielte. Gemütlich, angenehm, schön und sonnig. So soll der Tag heute sein, vor allem wettertechnisch. Neben der Sonne haben wir nämlich nur ein paar Wölkchen, die sonst noch durchziehen. Um die 26 Grad gibt es dazu. Und auch morgen, Donnerstag, soll es dann auch so weitergehen.
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2: Guten Morgen miteinander. Willkommen auf Radio Eviva am Mittwoch, 2. September 2026. Ja.

Mit einem flotten Ilgauer Bödeler starten wir in dieser Stunde. Ein Ländler von der Formation Schuler Muheim interpretiert hier auf den Frequenzen von euch im volkstümlichen Radio Eviva. Allen zusammen ganz einen guten Start in euren Tag. Ich wünsche im Namen des ganzen Teams Christian Stempfli.

0: Ein Marsch von den Tiroler Kaiserjäger haben wir gehört, hier auf Radio Eviva am Mittwochmorgen. Jetzt, wie jeden Werktag, Gedanken zum neuen Tag, eine Kurzandacht, diese Woche mit dem Markus Henni.
1: Manchmal haben wir das Gefühl, wenn wir etwas verändern wollen, dann muss es gerade etwas Grosses sein. Jeden Tag Sport, Handyzeit halbieren, jeden Tag eine halbe Stunde für Gott. Doch schon nach ein paar Tagen kommt der Alltag. Und das Ziel scheint plötzlich so gross, dass wir gar nicht recht wissen, wo anfangen. Das ist ganz normal. Unser Hirn liebt Vertrautes. Grosse Veränderungen können uns schnell überfordern. Kleine Schritte hingegen sind überschaubar. Sie geben uns das Gefühl, das schaffe ich. Und mit jedem kleinen Erfolg wächst das Vertrauen, oder den nächsten Schritt zu wagen. So wird Veränderung nicht nur möglich, sondern auch nachhaltig. In der Bibel heisst es beim Prophet Zacharia: Verachtet den Tag der kleinen Anfänge nicht. Das heisst, für Gott ist der erste kleine Schritt nicht zu klein. Er kann der Anfang von etwas Grossartigem sein. Vielleicht muss heute nicht ein möglichst grosser Schritt gemacht werden. Vielleicht reicht ein erster kleiner Schritt. Ein Telefon, ein Gebet, ein Spaziergang, ein ehrliches Gespräch. Grosse Veränderungen entstehen selten mit einem Sprung. Sie wachsen Schritt für Schritt. Was könnte heute euer erster kleiner Schritt sein?
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Stimmungsmusik auf Radio Evivo am Mittwochmorgen, 2. September. Der Kleusi Hess, Niklaus Hess haben wir gehört, mit der Schnellpolka am Elbler-Wunschkonzert. Und jetzt gibt es gerade ein Potpourri, und zwar ein allerartiges Potpourri. So heisst es, das sind die Rauschbüble. Viel Vergnügen, allen zusammen einen guten Mittwochmorgen mit Radio Evivo Musik.

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weiss nicht, bei was als nächstes Quartett Waschecht hier gerade begleitet hat. Bei Kaffee und Gipfeli, Ankerzüpfen und Ofo oder schon am Computer auf der Baustelle, im ÖV unterwegs an die Arbeit, im Auto oder etwa sogar noch mit einem Ohr im Küssi. Egal in welcher Situation ihr gerade sind. Wir wünschen euch viel Vergnügen, jetzt auch mit dem nächsten Titel. Der kommt von der Formation Bergfrieden. Es ist eine Komposition von Alois Lüent oder dem Mosi Wiesel, der Ländler im Käppelihof zu Steinen.

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3: Ich bin Laura Kühne, guten Morgen. Der Konflikt zwischen den USA und dem Iran eskaliert erneut. Das US-Militär meldet nach eigenen Angaben neue Angriffe auf Ziele der iranischen Revolutionsgarden. Die USA bezeichnen ihre Angriffe als Reaktion auf iranische Attacken auf Schiffe und US-Soldaten in der Region. Der Iran griff seinerseits US-Stützpunkte an. Aus mehreren Ländern im Nahen Osten wurden Raketen- und Drohnenangriffe gemeldet. Russlands Präsident Wladimir Putin weist die deutsche Verantwortungszuweisung für den Drohnenvorfall am Flughafen Leipzig zurück. Die von Deutschland vorgelegten Beweise seien gefälscht, sagte Putin bei einem Auftritt in Kirgisistan. Deutschland macht Russland für den Vorfall verantwortlich und hat Strafmaßnahmen angekündigt. NATO-Generalsekretär Mark Rutte unterstützt das Vorgehen. Er erklärte, die Beweise gegen Russland seien eindeutig. Die US-Medikamentenpolitik hat offenbar Folgen für die Schweiz. Ein neues Medikament gegen Bauchspeicheldrüsenkrebs soll hier in den nächsten 2 Jahren nicht auf den Markt kommen, berichten die Tamedia-Zeitungen. Grund sei die von US-Präsident Donald Trump verlangte Bestpreisgarantie. Dadurch werde der Schweizer Markt für Pharmafirmen weniger attraktiv. Weitere Medikamente könnten folgen. Belinda Bencic ist an den US Open bereits in der ersten Runde ausgeschieden. Die als Nummer 12 gesetzte Ostschweizerin verlor nach einem fast 3-stündigen Kampf gegen die Kasachin Julia Putintseva nach 3 Sätzen. Wie bereits 2020 und 2024 schaffte es am US Open kein Schweizer oder keine Schweizerin in die zweite Runde. Gemütlich, angenehm, schön und sonnig. So soll der Tag heute sein, vor allem wettertechnisch. Neben der Sonne haben wir nämlich nur ein paar Wölkchen, die sonst noch durchziehen. Um die 26 Grad gibt es dazu. Und auch morgen, Donnerstag, soll es dann auch so weitergehen.
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Nur nicht gesprengt. Es langt, wenn das Nani im Stress ist. So heisst der Schottisch von Hans Niederdorfer, seine Kapelle Via Mala. Hören wir gerade mit dieser Aufnahme das Nani im Stress. Euch allen einen stressfreien, gemütlichen, möglichst entspannten Mittwochmorgen und viel Vergnügen mit dem Programm von Radio Eviva, wo, ich denke, nur im Titel ein bisschen stressig ist.

legendäre Alpenland-Quintett haben wir gehört mit Zicke Zacke, hoi, hoi, hoi. Gute Stimmung am Mittwochmorgen. Ich denke, wir nehmen den Schwung gerade mit. Jetzt allerdings mit einem anderen Takt. Im Marschschritt geht es fürschi mit einer Komposition von Hans Aregger. Formation Piz Segnes spielt uns das Echo vom Bergwald.

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Blaskapelle Dorfspatzen Oberägeri haben wir gehört mit der Schiffsfeger Polka. Ja, richtig. Der Schiffsfeger gewidmet, nehme ich jetzt einmal an. Ganz wichtig, die Leute, die das Schiff wieder putzen, wenn Besuch drauf war oder wenn etwa Möwen oben drüber geflogen sind. Schiffsfeger. An dieser Stelle mal ein Merci allen zusammen, dass es so schön blitzt und glänzt auf dem Schiff. Oder auch sonst in unseren Strassen, auf den Trottoiren, an den Bahnhöfen, überall. Merci denen, die schauen, dass es super wird. Und ich würde sagen, eine super Sache ist jetzt hier bei uns als nächstes parat. Dank dem Trio Kessler-Oettiker und dem Jodelduett Gridea und den Alphornbläser Höfli. Sie haben sich zusammengetan, für einen Walzer vom Hause Straub aufzunehmen. Der Hobbysen, viel Vergnügen.

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2: Ich bin Laura Kühne, guten Morgen. Der Bund könnte sich ein zweites Luftabwehrsystem möglicherweise nicht leisten. Davor warnt die Eidgenössische Finanzverwaltung laut der Neuen Zürcher Zeitung. Selbst mit einer höheren Mehrwertsteuer könnte das Geld dafür fehlen. Die Finanzverwaltung verlangt deshalb vom Verteidigungsdepartement Angaben dazu, wie die zusätzlichen Kosten finanziert werden sollen. Ob ein zweites Luftabwehrsystem überhaupt gekauft wird, ist noch offen. Bundesangestellte nehmen immer weniger Geld aus ihrem Unterstützungsfonds in Anspruch. Im vergangenen Jahr zahlte der Fonds laut dem Blick nur noch 11.000 Franken aus. 2016 waren es noch 285.000 Franken. Der Fonds verfügt über ein Vermögen von rund 30 Millionen Franken und unterstützt Bundesangestellte in finanziellen Notlagen, etwa bei Schuldensanierungen oder Härtefällen. Die US-Medikamentenpolitik hat offenbar Folgen für die Schweiz. Ein neues Medikament gegen Bauchspeicheldrüsenkrebs soll hier in den nächsten 2 Jahren nicht auf den Markt kommen, berichten die Tamedia-Zeitungen. Grund sei die von US-Präsident Donald Trump verlangte Bestpreisgarantie. Dadurch werde der Schweizer Markt für Pharmafirmen weniger attraktiv. Weitere Medikamente könnten folgen. Russlands Präsident Wladimir Putin weist die deutsche Verantwortungszuweisung für den Drohnenvorfall am Flughafen Leipzig zurück. Die von Deutschland vorgelegten Beweise seien gefälscht, sagte Putin bei einem Auftritt in Kirgisistan. Deutschland macht Russland für den Vorfall verantwortlich und hat Strafmaßnahmen angekündigt. NATO-Generalsekretär Mark Rutte unterstützt das Vorgehen. Er erklärte, die Beweise gegen Russland seien eindeutig.
3: Gemütlich, angenehm, schön und sonnig. So soll der Tag heute sein, vor allem wettertechnisch. Neben der Sonne haben wir nämlich nur ein paar Wölkchen, die sonst noch durchziehen. Um die 26 Grad gibt es dazu. Und auch morgen, Donnerstag, soll es dann auch so weitergehen.
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Einen guten Mittwochmorgen allerseits mit Radio Eviva. Ja, den ganzen Tag haben wir Musik parat für euch. Querbeet durch einen Garten, der richtig schön blühen tut. Hier in den ersten Herbsttagen vom meteorologischen Herbst. Eine kunterbunte Musikmischung. Gut, wie Alltag auf Radio Eviva, oder? Dazu gehört das Trio Bürgler mit dem schottisch «Lustig geht's im Adlerstöbli», einer Komposition von Toni Bürgler. Und wir hoffen, nicht nur im Adlerstöbli geht's lustig, sondern auch bei euch im Stöbli oder wo auch immer ihr gerade seid. Einfach einen schönen Mittwochmorgen miteinander wünscht Christian Stempfli im Namen vom ganzen Eviva-Team und viel Freude mit diesem Programm.

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1: Ich bin Laura Kühne. Bei dem Polizeieinsatz nach der Explosion am Augsburger Hauptbahnhof im Süden Deutschlands ist ein verdächtiger Gegenstand gefunden worden. Nach Polizeiangaben wurde der Hauptbahnhof jetzt komplett abgesperrt und der Zugverkehr eingestellt. Bei der Explosion heute Morgen seien mehrere Personen leicht verletzt worden, wie die Allgäuer Zeitung berichtet. Die Polizei sei mit einem Grußaufgebot vor Ort. Der ukrainische Präsident Volodymyr Zelensky warnt Fluggesellschaften vor Flügen über Russland. Wegen der ukrainischen Drohnenangriffe werde der russische Luftraum zunehmend unsicher, sagte Zelensky. Gleichzeitig betonte er, die Ukraine bedrohe keine zivilen Flugzeuge. Russlands Präsident Wladimir Putin bezeichnete die ukrainischen Drohnenangriffe als Staatsterrorismus und kündigte eine Reaktion an. Der Bund könnte sich ein zweites Luftabwehrsystem möglicherweise nicht leisten. Davor warnt die Eidgenössische Finanzverwaltung laut der Neuen Zürcher Zeitung. Selbst mit einer höheren Mehrwertsteuer könnte das Geld dafür fehlen. Die Finanzverwaltung verlangt deshalb vom Verteidigungsdepartement Angaben dazu, wie die zusätzlichen Kosten finanziert werden sollen. Ob ein zweites Luftabwehrsystem überhaupt gekauft wird, ist noch offen. Bundesangestellte nehmen immer weniger Geld aus ihrem Unterstützungsfonds in Anspruch. Im vergangenen Jahr zahlte der Fonds laut dem Blick nur noch 11.000 Franken aus. 2016 waren es noch 285.000 Franken. Der Fonds verfügt über ein Vermögen von rund 30 Millionen Franken und unterstützt Bundesangestellte in finanziellen Notlagen, etwa bei Schuldensanierungen oder Härtefällen.
2: Gemütlich, angenehm, schön und sonnig. So soll der Tag heute sein, vor allem wettertechnisch. Neben der Sonne haben wir nämlich nur ein paar Wölkchen, die sonst noch durchziehen. Um die 26 Grad gibt es dazu. Und auch morgen, Donnerstag, soll es dann auch so weitergehen.
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0: weil Reisende ihre Fahrzeit eher anpassen. Lokale Stromgemeinschaften stoßen in der Schweiz offenbar auf großes Interesse. Ein halbes Jahr nach ihrer Einführung gibt es hochgerechnet bereits rund 1800 solcher Zusammenschlüsse. Das zeigt eine Erhebung des Branchenverbands Swiss Solar. In den Gemeinschaften können Produzenten und Verbraucher selbst erzeugten Solarstrom direkt in der Nachbarschaft handeln. Swiss Solar sieht trotz des schnellen Starts noch Potenzial für weitere Gemeinschaften. Nach einer nächtlichen Explosion im süddeutschen Augsburg hat sich ein später im Hauptbahnhof gefundener verdächtiger Gegenstand als harmlos herausgestellt. Der zeitweise gesperrte Bahnhof wurde daraufhin wieder freigegeben, sagte ein Sprecher der Augsburger Polizei. Bei der Explosion heute Morgen seien mehrere Personen leicht verletzt worden, wie die Allgäuer Zeitung berichtet. Die Polizei sei noch immer mit einem Grußaufgebot vor Ort. Der ukrainische Präsident Volodymyr Zelensky warnt Fluggesellschaften vor Flügen über Russland. Wegen der ukrainischen Drohnenangriffe werde der russische Luftraum zunehmend unsicher, sagte Zelensky. Gleichzeitig betonte er, die Ukraine bedrohe keine zivilen Flugzeuge. Russlands Präsident Wladimir Putin bezeichnete die ukrainischen Drohnenangriffe als Staatsterrorismus und kündigte eine Reaktion an. Gemütlich, angenehm, schön und sonnig. So soll der Tag heute sein, vor allem wettertechnisch. Neben der Sonne haben wir nämlich nur ein paar Wölkchen, die sonst noch durchziehen. Um die 26 Grad gibt es dazu. Und auch morgen, Donnerstag, soll es dann auch so weitergehen.
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0: Granate explodiert, dabei haben sich zwei Jugendliche verletzt. Daraufhin hat die Polizei einen unbekannten Gegenstand gefunden. Das war aber ein Fehlalarm. Details zum Vorfall sind noch nicht bekannt. Im Westen von Deutschland geht die Polizei nach einer Störung von einem Umspannwerk gestern Abend davon aus, dass es eine vorsätzliche Tat war. Bei einem zweiten Umspannwerk im Osten sind gestern Morgen zwei Sprengsätze explodiert. Da hat das Innenministerium vom Land Brandenburg von einem Anschlag. Gleichzeitig hat der deutsche Außenminister gestern Abend Russland für den Drohnenangriff auf dem Flughafen Leipzig verantwortlich gemacht und davon gewarnt, dass es zu weiteren Anschlägen könnte kommen.
1: Günstigere Billete allein bringen Ausflügler kaum dazu, vom Auto auf den öffentlichen Verkehr umzusteigen. Das zeigt eine Studie der Hochschule Luzern im Auftrag des Bundesamts für Straßen. Wichtiger seien praktische Verbesserungen, etwa direkte Verbindungen oder ein Gepäckservice bis ans Reiseziel. Heute werden rund 70% der Ausflüge und Ferienreisen mit dem Auto gemacht. Lokale Stromgemeinschaften stoßen in der Schweiz offenbar auf großes Interesse. Ein halbes Jahr nach ihrer Einführung gibt es hochgerechnet bereits rund 1800 solcher Zusammenschlüsse. Das zeigt eine Erhebung des Branchenverbands Swiss Solar. In diesen Stromgemeinschaften können Produzenten und Verbraucher selbst erzeugten Solarstrom direkt in der Nachbarschaft handeln. Der Sommer hat sich noch nicht verkrochen. Bis zu 28 Grad sind heute möglich und er geht auch sicher noch bis Anfang nächste Woche Gas mit Temperaturen von 27 bis 30 Grad die Tag.
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1: Im Studio der Dario Jecker. In Deutschland hat es in den letzten Tagen mehrere Anschläge gegeben. Zuletzt war der Hauptbahnhof im bayerischen Augsburg vollständig abgesperrt. Dani Glur.
2: In der Nacht ist beim Bahnhof eine Handgranate explodiert, dabei haben sich zwei Jugendliche verletzt. Daraufhin hat die Polizei einen unbekannten Gegenstand gefunden. Das war aber ein Fehlalarm. Details zum Vorfall sind noch nicht bekannt. Im Westen von Deutschland geht die Polizei nach einer Störung von einem Umspannwerk gestern Abend davon aus, dass es eine vorsätzliche Tat war. Bei einem zweiten Umspannwerk im Osten sind gestern Morgen zwei Sprengsätze explodiert. Da hat das Innenministerium vom Land Brandenburg von einem Anschlag. Gleichzeitig hat der deutsche Außenminister gestern Abend Russland für den Drohnenangriff auf dem Flughafen Leipzig verantwortlich gemacht und davon gewarnt, dass es zu weiteren Anschlägen könnte kommen.
1: Günstigere Billette allein bringen Ausflügler kaum dazu, vom Auto auf den öffentlichen Verkehr umzusteigen. Das zeigt eine Studie der Hochschule Luzern im Auftrag des Bundesamts für Straßen. Wichtiger seien praktische Verbesserungen, etwa direkte Verbindungen oder ein Gepäckservice bis ans Reiseziel. Heute werden rund 70% der Ausflüge und Ferienreisen mit dem Auto gemacht. Lokale Stromgemeinschaften stoßen in der Schweiz offenbar auf großes Interesse. Ein halbes Jahr nach ihrer Einführung gibt es hochgerechnet bereits rund 1800 solcher Zusammenschlüsse. Das zeigt eine Erhebung des Branchenverbands Swiss Solar. In diesen Stromgemeinschaften können Produzenten und Verbraucher selbst erzeugten Solarstrom direkt in der Nachbarschaft handeln. Der Sommer hat sich noch nicht verkrochen. Bis zu 28 Grad sind heute möglich und er geht auch sicher noch bis Anfang nächste Woche Gas mit Temperaturen von 27 bis 30 Grad die Tage.

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1: Im Studio der Dario Jecker. In Deutschland hat es in den letzten Tagen mehrere Anschläge gegeben. Zuletzt war der Hauptbahnhof im bayerischen Augsburg vollständig abgesperrt. Dani Glur.
2: In der Nacht ist beim Bahnhof eine Handgranate explodiert. Dabei haben sich zwei Jugendliche

0: Verkehr umzusteigen. Das zeigt eine Studie der Hochschule Luzern im Auftrag des Bundesamts für Strassen. Wichtiger seien praktische Verbesserungen, etwa direkte Verbindungen oder ein Gepäckservice bis ans Reiseziel. Heute werden rund 70% der Ausflüge und Ferienreisen mit dem Auto gemacht. Lokale Stromgemeinschaften stoßen in der Schweiz offenbar auf großes Interesse. Ein halbes Jahr nach ihrer Einführung gibt es hochgerechnet bereits rund 1800 solcher Zusammenschlüsse. Das zeigt eine Erhebung des Branchenverbands Swiss Solar. In diesen Stromgemeinschaften können Produzenten und Verbraucher selbst erzeugten Solarstrom direkt in der Nachbarschaft handeln. Der Sommer hat sich noch nicht verkrochen. Bis zu 28 Grad sind heute möglich. Und er geht auch sicher noch bis Anfang nächste Woche Gas. Mit Temperaturen von 27 bis 30 Grad die Tage.
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1: Im Studio der Dario Jecker. Die italienische Mafia-Organisation 'Ndrangheta bevorzugt scheinbar die Deutschschweiz gegenüber dem Tessin. Das sagt der Staatsanwalt des Bundes im 'Ndrangheta-Prozess in Bellinzona. Im Tessin seien sich die Behörden eher der Gefahr krimineller Organisationen bewusst. In den abgehörten Gesprächen sei auch von Zürich die Rede gewesen, sagt der Staatsanwalt. Der Bund soll Berghotels unter die Arme greifen. So will es das Parlament. Der Bundesrat schlägt nun vor, 100 Millionen Franken aufzuwenden, um Berghotels zu modernisieren. Der Bundesrat hofft, dass so weitere Investoren angelockt werden, die noch mehr Geld in den Bergtourismus investieren. Die 100 Millionen Franken für die Berghotels müssen vom Parlament erst noch genehmigt werden. Im Iran ist ein Autofahrer in einer nächtlichen Versammlung von Regierungsanhängern gerast und hat 4 Menschen getötet. Weitere 10 Menschen

0: hat sich noch nicht verkrochen. Bis zu 28 Grad sind heute möglich. Und er geht auch sicher noch bis Anfang nächste Woche Gas. Mit Temperaturen von 27 bis 30 Grad die Tage.
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1: Im Studio der Dario Jecker. Beim Schützen von Aarau handelt es sich um einen Amokläufer. Das teilt der Polizeikommandant der Kantonspolizei Aargau, Michael Leupold, mit. Beim Angriff auf eine Raveparty letzten Sonntag in Aarau waren eine Person getötet und 6 verletzt worden. Beim mutmaßlichen Täter handelt es sich um einen 43-jährigen Schweizer ohne Migrationshintergrund aus dem Kanton Jura, sagt Leupold.
2: Heute können wir sagen, dass dieser Anschlag vom Sonntagmorgen dem Szenario Amok zuzuordnen ist. Und wir können diese Aussage mit hoher Sicherheit so vornehmen.
1: Der Täter habe am Rave rund 40 Mal geschossen. Er stellte sich nach der Tat bei der Kantonspolizei Jura. Die italienische Mafia-Organisation 'Ndrangheta agiert offenbar lieber in der Deutschschweiz als im Tessin, das sagt der Staatsanwalt des Bundes im 'Ndrangheta-Prozess in Bellinzona. Im Tessin seien sich die Behörden eher der Gefahr krimineller Organisationen bewusst. Die 'Ndrangheta ist in der Deutschschweiz unter anderem im Drogenhandel tätig. Der Bund soll Berghotels unter die Arme greifen, so will es das Parlament. Der Bundesrat schlägt nun vor, 100 Millionen Franken aufzuwenden, um Berghotels zu modernisieren. Der Bundesrat hofft, dass so weitere Investoren angelockt werden, die noch mehr Geld in den Bergtourismus investieren. Die 100 Millionen Franken für die Berghotels müssen vom Parlament erst noch genehmigt werden. Der Sommer hat sich noch nicht verkrochen. Bis zu 28 Grad sind heute

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1: Im Studio der Dario Jecker. Beim Schützen von Aarau handelt es sich um einen Amokläufer. Das gibt die Aargauer Polizei bekannt. Beim Angriff auf eine Rave-Party letzten Sonntag waren eine Person getötet und 6 verletzt worden. Beim mutmaßlichen Täter handele es sich um einen 43-jährigen Schweizer ohne Migrationshintergrund aus dem Kanton Jura. Der Mann habe wahllos auf die Partygänger geschossen, sagt Matthias Schildknecht, Gesamteinsatzleiter bei der Kantonspolizei Aargau.
2: Von außerhalb des Geländes schoss der Täter über 40 Mal mit einer Waffe der Kategorie Sturmgewehr wahllos in die Menschenmenge auf dem Festgelände.
1: Der Täter stellte sich nach der Tat bei der Kantonspolizei Jura. Der Schweizer Pharmakonzern Novartis baut in Basel bis zu 130 Stellen ab. Das teilt das Unternehmen mit. Grund dafür sei, dass bis Ende 2027 die Produktion von gewissen gentechnisch hergestellten Medikamenten eingestellt werde. Novartis will Mitarbeitende, die vom Unternehmen entlassen werden, mit einem Sozialplan unterstützen. Die diplomatischen Bemühungen der letzten Woche im Irankrieg werden bereits wieder überschattet. Die nächtlichen Angriffe der USA auf Raketenwerfer im Iran sind bereits wieder mit Vergeltungsangriffen beantwortet worden. Der Iran hat US-Ziele im Irak, Jordanien, Kuwait und Bahrain angegriffen. Zudem sind 2 Öltanker in der Nacht in der Straße von Hormuz auf iranische Seeminen gefahren. Wegen der Explosionen und Brände mussten die Crews die Öltanker verlassen. Der Konflikt um die vom Iran blockierte Straße von Hormuz bleibt weiterhin angespannt. Der Sommer hat sich noch nicht verkrochen. Bis zu 28 Grad sind heute möglich. Und er geht auch sicher noch bis Anfang nächste Woche Gas mit Temperaturen von 27 bis 30 Grad die Tage.
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1: Im Studio der Dario Jecker. Der Amokläufer von Aarau hat am Sonntag mit einer Kalaschnikow 40 Mal wahllos auf Partygänger geschossen. Das gibt die Aargauer Polizei bekannt. Am Montag stellte er sich schließlich der Kantonspolizei Jura. Dort habe er gesagt, dass es ihm gesundheitlich nicht gut gehe, sagt Christoph Rüedi, Leiter der Staatsanwaltschaft Lenzburg-Aarau.
2: Diese Angaben deuten darauf hin, dass beim Beschuldigten ein psychisches Leiden vorhanden sein dürfte, was weiter abzuklären sein wird. Über das Motiv des Beschuldigten konnten bislang keine gesicherten Erkenntnisse gewonnen werden.
1: Warum der Mann den Amoklauf in Aarau verübt hat, ist unklar. Die Polizei geht von einem Zufall aus. Beim Angriff auf einer Raveparty letzten Sonntag waren eine Person getötet und 6 verletzt worden. Der Schweizer Pharmakonzern Novartis baut in Basel bis zu 130 Stellen ab. Das teilt das Unternehmen mit. Grund dafür sei, dass bis Ende 2027 die Produktion von gewissen gentechnisch hergestellten Medikamenten eingestellt werde. Novartis will Mitarbeitende, die vom Unternehmen entlassen werden, mit einem Sozialplan unterstützen. Die diplomatischen Bemühungen der letzten Woche im Irankrieg werden bereits wieder überschattet. Die nächtlichen Angriffe der USA auf Raketenwerfer im Iran sind bereits wieder mit Vergeltungsangriffen beantwortet worden. Der Iran hat US-Ziele im Irak, Jordanien, Kuwait und Bahrain angegriffen. Zudem sind 2 Öltanker in der Nacht in der Straße von Hormuz auf iranische Seeminen gefahren. Wegen der Explosionen und Brände mussten die Crews die Öltanker verlassen. Der Konflikt um die vom Iran blockierte Straße von Hormuz bleibt weiterhin angespannt. Es geht sommerlich weiter. Morgen Morgen kühlt es zwar bis auf etwa 14 Grad, aber durch den Tag gibt es dann aber wieder vor allem Sonne und um die 28 Grad.
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2: Im Studio der Dario Jecker, guten Abend. Beim Schützen von Aarau handelt es sich um einen Amokläufer. Das gibt die Aargauer Polizei bekannt. Beim Angriff auf eine Rave-Party letzten Sonntag waren eine Person getötet und 6 verletzt worden. Beim mutmaßlichen Täter handele es sich um einen 43-jährigen Schweizer ohne Migrationshintergrund aus dem Kanton Jura. Der Mann habe wahllos auf die Partygänger geschossen, sagt Matthias Schildknecht, Gesamteinsatzleiter bei der Kantonspolizei Aargau.
3: Von außerhalb des Geländes schoss der Täter über 40 Mal mit einer Waffe der Kategorie Sturmgewehr wahllos in die Menschenmenge auf dem Festgelände.
2: Der Täter stellte sich nach der Tat bei der Kantonspolizei Jura. Die Tessiner Regierung hat Claudio Zali faktisch entmachtet. Sie entzieht dem Regierungsrat sämtliche Zuständigkeiten in seinem Departement. Grund dafür ist ein neues Strafverfahren wegen einer mutmaßlichen Verletzung der sexuellen Integrität. Die Gesamtregierung forderte Zali zum sofortigen Rücktritt auf, dem will der Lega-Politiker aber nicht nachkommen. Claudio Zali bleibt damit einen Monat im Amt, hat aber keine Dossiers mehr zu führen. Zahlreiche Schweizer Hilfswerke sind nach der verheerenden Sturzflut in Nepal vor Ort im Einsatz. Die Katastrophe forderte bislang mehr als 1200 Menschenleben und über 4000 Personen gelten noch als vermisst. Laut Schätzungen von Hilfsorganisationen sind 90.000 Menschen von den Folgen der Flut betroffen. Es geht sommerlich weiter. Morgen kühlt es zwar bis auf etwa 14 Grad, aber durch den Tag gibt es dann aber wieder vor allem Sonne und um die 28 Grad.
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1: Im Studio der Dario Jecker, guten Abend. Frankreich beteiligt sich nicht an den Kosten, die die Anti-G7-Demo in Genf verursacht hatte. Das hat die französische Regierung mit dem Bundesrat abgemacht, wie dieser schreibt. Den Großteil der 30 Millionen Franken übernimmt der Bund, einen kleineren Teil tragen die Kantone Genf, Waadt und Wallis. Gegen den G7-Gipfel im französischen Evian am Genfer See demonstrierten in Genf Mitte Juni tausende Personen. Die Tessiner Regierung hat Claudio Zali faktisch entmachtet. Sie entzieht dem Regierungsrat sämtliche Zuständigkeiten in seinem Departement. Grund dafür ist ein neues Strafverfahren wegen einer mutmaßlichen Verletzung der sexuellen Integrität. Die Gesamtregierung forderte Zali zum sofortigen Rücktritt auf, dem will der Lega-Politiker aber nicht nachkommen. Claudio Zali bleibt damit einen Monat im Amt, hat aber keine Dossiers mehr zu führen. Der Amokläufer von Aarau hat am Sonntag mit einer Kalaschnikow 40 Mal wahllos auf Partygänger geschossen. Das gibt die Aargauer Polizei bekannt. Am Montag stellte er sich schließlich der Kantonspolizei Jura. Dort habe er gesagt, dass es ihm gesundheitlich nicht gut gehe, sagt Christoph Rüedi, Leiter der Staatsanwaltschaft Lenzburg-Aarau.
2: Diese Angaben deuten darauf hin, dass beim Beschuldigten ein psychisches Leiden vorhanden sein dürfte, was weiter abzuklären sein wird. Über das Motiv des Beschuldigten konnten bislang keine gesicherten Erkenntnisse gewonnen werden.
1: Warum der Mann den Amoklauf in Aarau verübt hat, ist unklar. Die Polizei geht von einem Zufall aus. Beim Angriff auf einer Raveparty letzten Sonntag waren eine Person getötet und 6 verletzt worden. Es geht sommerlich weiter. Morgen kühlt es zwar bis auf etwa 14 Grad, aber durch den Tag gibt es dann aber wieder vor allem Sonne und um die 28 Grad.

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1: Für einen Attentäter ist Aarau wahrscheinlich ein Zufallsziel gewesen. Die Glückskette hat schon viel Geld für Nepal gesammelt. Und am Kilchberger schwingt der König Orlik gegen den Best der Saison. Im Nachrichtenstudio der Peter Haufenstein. Die Rave-Party bei der Schießerei in Aarau war wohl ein Zufallsziel. Die Polizei geht von einer Amoktat eines Einzeltäters aus. Ein 43-jähriger Schweizer ohne Migrationshintergrund aus dem Kanton Jura wurde in der Nacht auf Montag verhaftet. Gestellt habe er sich der jurassischen Polizei. Zum Ort der Schießerei sagt der Aargauer Polizeikommandant Michael Leupold heute an einer Medienkonferenz:
2: Stand heute haben wir keine Hinweise auf irgendwelche personalen oder örtlichen Beziehungen nach Aarau. Wir gehen davon aus, dass das ein Zufall war, dass er auf diesen Event gestoßen ist. Es gibt keine räumliche Beziehung, auch bis jetzt keine personale Beziehung.
1: Das Motiv des mutmaßlichen Täters ist noch nicht klar. Man gehe davon aus, dass der 43-jährige Schweizer ein psychisches Leiden habe. Weiter sagt Michael Leupold:
2: Wir haben Stand jetzt keinerlei Hinweise auf ideologische oder gewaltextremistische Hintergründe. Weder rechts noch links noch islamistisch. Keinerlei Hinweise.
1: Bei der Schießerei in Aarau wurde eine junge Frau getötet. 6 Personen wurden verletzt. 2 von ihnen befinden sich noch im Spital. Rund eine Woche nach der verheerenden Sturzflut in Nepal sind bei der Glückskette knapp 4,3 Millionen Franken an Spenden eingegangen. Das Geld kommt der betroffenen Bevölkerung zugute. Schätzungsweise 90.000 Menschen leiden unter den Folgen der Flut. Besonders schwierig ist die Lage im Norden Nepals. Zerstörte Brücken und blockierte Straßen erschweren dort weiterhin die Rettungs- und Hilfsarbeiten. Russland muss nach dem Anschlagsversuch mit einer Sprengstoffdrohne auf dem Flughafen in der deutschen Stadt Leipzig mit neuen Sanktionen der Europäischen Union rechnen. Die EU bereitet Strafmaßnahmen gegen 1600 weitere Personen und Unternehmen mit Verbindungen zum militärisch-industriellen Komplex Russlands vor, sagte die EU-Außenbeauftragte Kaja Kallas bei Beratungen der Außenminister in Irland. David Riemer berichtet aus Berlin.
3: Die Bundesregierung rechnet den Anschlagsversuch eindeutig Russland zu und hat bereits Vergeltungsmaßnahmen angekündigt. Dazu gehören unter anderem die Schließung des Generalkonsulats in Bonn und die Ausweisung zahlreicher Diplomaten. Russlands Präsident Putin bezeichnete die Maßnahmen als schweren Fehler und sprach von Beweisfälschung. Außenminister Wadefuhl wies die Vorwürfe zurück. Auch Frankreich und Finnland unterstützen weitere Sanktionen gegen Moskau. Laut Medienberichten haben die Ermittler inzwischen 2 Tatverdächtige im Visier.
1: Schwingen. Die 10 Spitzenpaarungen vom Saisonhöhepunkt am Kilchberger Schwingen sind jetzt bekannt. Zu den Paarungen mit Innerschweizer Beteiligung. Der Marc Lustenberger schwingt gegen Mathieu Burger. Der Samuel Schweizer kommt mit dem Lars Zaug zu tun über. Der Lukas Bissig misst sich mit dem Damian Ott. Der Michael Gwerter schwingt gegen Sinischa Lüscher. Und der Marcel Bieri mit dem Lario Kramer. Und die absoluten Spitzenpaarungen sind Michael Moser gegen Werner Schlegel und Armin Orlik gegen Fabian Studemann. Das Duell Orlik gegen Studemann ist erwartet worden. Da heisst es Schwingerkönig gegen Best von dieser Saison. Unser Schwingexperte Gregi Rohrer freut sich auf den Kampf.
4: Armin Orlik, wenn wir ein bisschen seinen Saisonverlauf anschauen, ist ein wahrer Steigerungslauf hinter sich, der gipfelt hat im Breinigfestzeug. Fabian Studemann, der 6 Kranzfeste gewinnen hier, der die letzten 5 Kranzfeste nacheinander sogar gewonnen hat. Also absolut formstark Fabian Studemann. Die ist heute der absolute Top-Favorit. Und da ist man sicher sehr gespannt, alle Schwingfans. Ich hoffe, dass da eine Entscheidung gibt, weil der Fabian Studemann wird ganz sicher alles daran setzen, um den Schwingerkönig aus der Angel zu haben.
1: Der Verkehr ist schnell verzählt. Am 4 ab 8 Uhr. Wir haben keine Meldungen im Sendegebiet. Kommen gut durch den Freitagabend. Mittwochabend, Entschuldigung. gegen morgen klart es auf gegen morgen. Und es ist morgen auch meistens sonnig mit weniger Schleierwolken. Temperaturen im Flachland steigen auf sommerliche 26 Grad.
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5: Der Ausklang von einem schönen Spätsommertag. Einen mehr kann man sagen in diesem Ausnahmesommer. Schön sind wir mit dabei zum Ländler Wunschkonzert. 3 Stunden lüpfige, urchige Musik wartet auf euch. Das Programm, jeden Titel für euch zusammengestellt. Danke vielmals allen, die sich an der Sendung beteiligt haben. Danke vielmals fürs Einschalten. Ich bin der Andy Batschet. Kapelle Hans Aregger macht den Auftakt mit Hans in Form. Und da schreiben uns Lussis von Oberdorf. Da gehen Grüße zum Paul Niederberger auf Thalenwil. Sie werden sich beim Bietli Paul recht herzlich bedanken für schöne und gemütliche Feste zu seinem 80. Geburtstag im Restaurant Alpenhof zu Wiesenberg. Sie wünschen ihm nur das Allerbeste für die Zukunft und freuen sich, mit ihm einen Jodlerabend zu besuchen. Es grüßt Lucy, Ursula und der Werner von der Almend.

0: Einen gemütlichen Abend bei uns im Ländlerwunschkonzert. Ebenso gemütlich wie zum Beispiel ein Appenzeller Bläss. Und da gibt es einen Titel. Wir hören ihn in der Version von der Formation Napfgruss an, der Appenzeller Bläss. Und schickt Grüße auf Giswil oder auf die Alpen rauf. Vom Talbotstadt da zu Giswil ein musikalischer Gruß an das Seeli Alpteam, Daniela und Michael mit Lina und Lario. Und ebenso einen lieben Gruß zum Franz Sachermann auf der Alp Rohr. Absender Marianne Moser von Giswil. Dann haben wir Post von der Alp Betruns vom David. Er grüßt alle, die ihn kennen und möchte sich bei der Familie Luchsinger für die gute Nachbarschaft und vor allem auch für die Gastfreundlichkeit bedanken. Bleibt gesund und noch einen guten Rest vom Alpsommer. Grüß vom David.
1: Jetzt muss der Hund raus!

0: Ricardo!
1: Ein Jodellied hören wir uns jetzt hier. Heiue heisst das. Interpretation vom Jodelclub Alpenglöckli von Hasli. Und das Jodellied spielen wir speziell für den Kriegel Neff in Rheinach im Kanton Aargau. Am morgigen Donnerstag feiert der Kriegel seinen 63. Geburtstag. Aus Seuzi alles Liebe und Gute und hebt ihm Herz Sorge. Maggie und Werni, die liebe Grüße übers Radio schicken.

Die halbe Woche ist schon durch. Oder erst durch, je nachdem, wie man es selber anschaut. Aber auf jeden Fall schön ist es Mittwoch. Dann gibt es unser grosses Ländlerwunschkonzert. Jeden einzelnen Titel von euch ausgesucht. Und jetzt sind die Rauschbübeln dran, erfahrungsgemäss. Die Rauschbübeln von mehreren auch heute gewünscht. Zum Beispiel von Markus Huwiler. Er schreibt uns vor Ort. Und da steht, ich grüße die ganze Familie in den Ferien in Gavalino und an der Lara morgen alles Gute zum Geburtstag. Auch Doris Huwiler schreibt uns, auch da gehen Glückwünsche zu der Lara. Wir wünschen dir für morgen einen schönen Geburtstag und freuen uns mit dir morgen in Gavalino dürfen zu feiern. Liebe Grüße, Mami und der Papi. Dann schreibt uns Erika, da gehen Grüße zu der Katzenmutter, zu der Paula und zu der Mannermarie Marie auf Selisberg. Und sie sind da grosse Fans von den Rauschbübeln und verpassen auch kein Wunschkonzert. Von Molz, da schreibt uns der Thomas Nadig. Er wünscht am Florin und am Florin noch einen schönen restlichen Alpsommer und an der Barbara einen schönen Rest in der Strahlrief. Alles Gute und Gesundheit. Liebe Grüße vom Thomas. Nina Britschki lässt uns hoffentlich auch dazu im Kanton Obwalden daheim zu Stalden. Da schreibt uns Claudia Käsli von Beckeriet. Liebe Nina, zu deinem 18. Geburtstag, den du gestern hast feiern können, gratulieren wir dir von ganzem Herzen auf dem weiteren Lebensweg. Nur das Allerbeste. Bleib so eine aufgestellte und ein herzensgute, wie du bist. Wir haben dich fest gern. Dein Gotti und Firm Gotti von nah und fern. Die Rauschbüble auf die Ewigkeit hören wir auch für den Manuel Luchsinger. Er ist im Glarnerland Sneffels daheim. Und da schreibt Mami und deine grossen Brüder am Manuel herzliche Gratulation zum Geburtstag, den er gestern zum 15. Mal feiern konnte. Bleibe so, wie du bist. Ganz liebe Grüße.

Viele Grüße und Glückwünsche haben wir in all diesen Jahren schon in alle Himmelsrichtungen verschickt im Ländlerabend oder auch Ländler zum Morgen. 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Jetzt hören wir «Heimweh, kein Ort auf der Welt». Da grüssen wir die Marika Heinrich vom Steinstossstübli. Liebe Marika, wir danken dir für deine 10 Jahre Gastfreundschaft im Steinstoss. Für die Zukunft wünschen wir dir viele spannende Reisen und viel Gesundheit. Es grüssen Hans Ruti und Antoinette. Der Otto und die Milena aus Serbien schreiben uns, da gehen Grüße auf Nürnsdorf im Kanton Zürich zu der Susanna Utz. Liebe Susanne, wir wünschen dir alles Gute zum Geburtstag, Glück und Gesundheit und danke für die wunderbaren Jahre von unserer Freundschaft. Dann haben wir Grüße von der Silvia Bucher von Rapperswil und die gehen zum Mami, der Maria Bucher, den Toni und Agnes von der Windeck, Doris Kammer, Sushi Hörler und zu allen, die sie kennen. Elena Keller von Siebne schreibt, Schatz, ich mache es kurz. Und da ist der Schatz, der Stefan, gemeint. Ich wünsche dir zu deinem 47. Geburtstag alles Gute. Nimm die nächsten 47 Jahre mit viel Leichtigkeit und mit viel Humor und nicht allzu streng. Schön, dass es dich gibt. Ich liebe dich. Prost auf dich, deine Elena.

Jetzt hören wir unseren Fuchs an. Kirsch ist neue Zwetschge, gespielt von den Rätselbuben und ausgesucht von der Helene Müller von Feusisberg. Und sie schreibt uns, wir gratulieren am Philipp ganz herzlich zum heutigen Geburtstag und wünschen ihm alles Gute mit dem Tänzli.

Der Ländlerabend, ja, weitum ein bekannter Ländlerabend, hört man auch im Südtirol. Einen guten Abend zu der Monika Guffler. Sie schreibt uns das Wunschkonzert. Die Monika und der Samuel aus dem schönen Südtirol möchten wir heute den Rudi Kühne grüßen in Uznach und nochmal ganz herzlich uns bedanken für die Bewirtung. Für den kommenden Jungfrau-Marathon am Samstag soll er es dann nicht übertreiben. Weitere Grüße gehen zum Beat, Andi, Verena, Margrit, Hans-Peter und Goni, sowie zu der Melissa, zu den Wettsteins und alle, die sie kennen von der ETH Zürich. Grüße Monika und Samuel. Und da hören wir die Schüpferi-Mädchen, das Herz von einer Mutter.

Wir schauen die Veranstaltungskalender rein. Live-Ländlermusik gibt es allig am Donnerstag im Restaurant Dukes in Zylbrück. So auch morgen, und zwar dann mit dem Jodelclub Echo von Barburg und dem Trio Nussbaumer-Kuriger. Und dann sind wir im Herbstmonat, im September gestartet, und da gibt es traditionsgemäss den Zuger Stierenmarkt. Der ist am Mittwoch 9. und Donnerstag 10. September auf dem Stierenmarkt-Areal mit Handelauktion, mit Säulirennen, mit Marktständen und am Abend Live-Musik mit Festwirtschaft. Zuger Stierenmarkt. Mittwoch 9. und Donnerstag 10. September. Dann haben wir Schulhüttenfest zu Giswil mit den Checkerli-Buben, die aufspielen mit dem DJ Ref JD und einem Gastauftritt vom Jack Dylan auf dem Schulhausplatz Giswil am kommenden Samstag, am 5. September. Ja, und von dem Schulhüttenfest, da schreibt uns auch Lucia Dillier von Stalden. Sie grüßt ihre OK-Gespendli, der Patrick Omlin, der Stefan Dillier, Martin Sigrist und der Lukas von der Schwande, dann auch Marina Schneider, Remo Nufer und der Jonas Burch und auch der Pirmin Koster. Und sie hoffe, sie können es heute Abend noch ein bisschen geniessen, ja, bevor es dann stressig wird am Samstag. Da hören wir für sie, Checkerli-Buben, so erheben wir das Glas.

Mitte-Woche-Stimmung, die sich schon ein bisschen wie das Wochenende anfühlt bei dieser Musik, die ihr ausgesucht habt. Die Sendung ist gefüllt bis 11 Uhr, aber ihr könnt bereits an die nächste Ausgabe denken in einer Woche oder am Samstag im Ländle zum Morgen. Ihr wisst es auf unserer Homepage, da könnt ihr direkt online ein Formular ausfüllen und abschicken oder in der Zentral und Eviva App oder wenn ihr uns schreibt, Radio Zentral und Eviva Postfach 6002 in Luzern. Eingabeschluss Mittag um 12 Uhr vom Mittwoch Ländlerabend, Freitag Mittag um 12 Uhr für den Ländler zum Morgen. Der nächste Titel hat sich die Margrit Muheim aus Einsiedeln gesichert. Da hören wir stilles Glück von der Bürgerstockklänge. Und sie schreibt uns im Vordertal an der Bech-Weidstrasse. Da hat unsere Schwester, die Lina Schneider, am letzten Montag ihren Geburtstag können feiern. Wir wollen ihr über das Radio nachträglich einen musikalischen Gruß schicken. Wir wünschen nur das Allerbeste, viel Glück und Gottes Segen auf dem weiteren Lebensweg. Bleib gesund und zweg. Schön, dass es dich gibt. Das kommt von deinen 7 Geschwisterten mit Anhang.

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1: Jetzt jutzen wir uns in den Mittwochabend rein, mit freundlicher Unterstützung von der Trachtenjodelgruppe Untereibrig und der Jutz, der ist speziell bestimmt für das Vreni Kähli, der auch gerade im Untereibrig daheim ist. Unserem Mami am Vreni möchten wir von Herzen Danke sagen für ihre Unterstützung den ganzen Alpsommer durch. Jeden nur so lustigen Wunsch von unserem Postizettel hast du uns erfüllt und dank dir haben wir auch wieder sauberes Gewand anlegen und du hast für jedes Wehweli eine Lösung parat gehabt. Zu deinem runden Geburtstag, den du gestern hast feiern können, wünschen wir dir viel Glück, gute Gesundheit und ganz viele schöne Herzensmomente mit deinen Liebsten. Ein lieber Gruß aus der Tierfedern. Jo.

Das sind Heimerklänge. Tönt das nicht schön? Das ist der Ländlerabend. Jetzt übernimmt Trio Wildbach mit Sennenblut. Und da haben wir folgende Grüße. Da geht es zuerst einmal auf die Alp Bärlaueli. Am 31. August hat der Alpler, der Andreas Mechler, auf der Alp Bärlaueli seinen rund 40. Geburtstag feiern. Wir wollen ihm auf dem Weg nachträglich von Herzen gratulieren und ihm alles Liebe und Gute, viel Glück und Gesundheit wünschen und dass du noch eine schöne, gute restliche Alpzeit kannst verbringen mit deinen lieben Tieren, dass wir auch wieder eine so eine schöne Alpabfahrt geschmückt mit Glocken und Blumen geniessen. Das schickt dir dein Götti und Pfrene. Und auch am Zwillingsbrüder, am Martin von Galgenen, alles Liebe und Gute und viel Glück und Gesundheit für die Zukunft. Regina Weber im Klöntel, da haben wir Post, Radiopost zum Bringen über Mittle ins Klöntel. Liebe Regina, ich wette dir noch einmal zu deinem 22. Geburtstag, den du am Montag hast können feiern, ganz herzlich gratulieren und Gottes Segen wünschen. Noch einen ganz schönen Rest auf der Alp Tierfedern im Übrig. Liebe Grüße kommen von deinem Dani mit Rocky.

Ja, bleiben wir gerade bei den Senden. Es geht weiter in die Höhe, auf den Stoss rauf, auf die Alp Bärhalden. Franziska und Sepp Marti, da habe ich den nächsten Gruß für euch. Liebe Franziska, liebe Sepp, wir möchten uns noch mal ganz herzlich für den genussvollen Alptag bei euch bedanken. Es hat uns sehr gefallen und gut da. Wir wünschen euch noch eine gute Alpzeit und grüßen herzlich Maya und Christoph. Verbunden mit dem Trio Berglistock auf unsere Kameradschaft.

Der Ländlerabendzug macht jetzt Zwischenstopp zu Wolfenschiessen. Zuerst aber zu Müllrüti, und zwar beim Hans-Rudi Kipfer. Sali, Hans-Rudi steht da zu deinem 40. Geburtstag am 31. August und sogleich auch zum 20. Alpsommer auf der Kreuzig. Gratulieren wir dir vom Schönenberg Müllrüti, Mama und Eugen und alle Bekannten und Kollegen von ganzem Herzen und wünschen einfach nur das Beste für die Zukunft. Therese Schuller in Wolfenschiessen. Ja, Therese, ich habe am Samstag, 5. September, am kommenden Samstag Geburtstag feiern. Sehe ich hier, da schreibt uns Sagi Hagmann von Hitnau. An meiner Schwester, an der Therese, zum kommenden Geburtstag wünsche ich viel Glück, alles Gute und vor allem viel Gesundheit. Schwing heute Distanz bei oder jodelst zünftig mit. Das alles, das wünsche dir, Sagi und der Leo vom Zürich-Oberland. Ja, und Therese kann jetzt zünftig eins mitjutzen zum Kretzenjutz von der Solo-Jodlerin Andrea Frank. Ja.

Und den Jutz, den schicken wir jetzt gerade weiter auf Oberaart. Und zwar zum Anni Pfeile. Das Anni feiert am kommenden Samstag, der 80. Geburtstag. Es wird ganz herzlich gratulieren, Marianne und der Thomas. Bleib weiterhin gesund und am Samstag ein schönes Fest mit vielen Gästen. Gewünscht wird ausgesucht den Ländler, der Anna Ländler vom Handorgel-Duo Haller-Heller.

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1: Ein Marsch vom Echo vom Schafband, Mutters Blumen gebracht, auch ein Dauerbrenner über all die Jahre vom Ländlerwunschkonzert. Immer wieder gern gehört und gewünscht heute Abend für Renate Gasser vom Isental. Renate kann am nächsten Dienstag der Runde 40. Geburtstag feiern. Da wünscht man dir alles Liebe und Gute, vor allem viel Gesundheit. Das kommt von der Eliane, Lukas, Remo und von deinem Mann.

Ich freue den Abend mit heuchiger Musik. Und jetzt geht es weiter mit den Dreifachhirschen. Und da überraschen wir jemanden, der den 40. Geburtstag feiern kann. Eine Mami, den Namen sehe ich nicht. Und darum starten wir beim Absender. Da kommen die Wünsche vom Daddy Martin Gabriel und der Wanda vom Turren. Und sie schreiben: Liebes Mami, wir wünschen dir alles Gute zu deinem 40. Geburtstag. Bleib gesund und hab Freude an deinem neuen Garten weiterhin. So können wir dann jemanden auch wieder einmal Bohnen ablesen. Und sicher auch mit deinem neuen Wespi, da machen wir dann ein Ausfärtchen. Wir schicken liebe Grüße. Ja, Dreifachhirsche gerade mehrmals gewünscht, auch mit dem neuen Lied 2000 Meter über Meer. Und da gehen wir in die Höhe rauf. Die nächsten Elplengrüße, da schreibt uns der Daniel Rötlin von Kerns. Ganz liebe Grüße alle Melchtaler Elplerinnen und Elpler, ganz besonders an meinen Vater, an Sepp Rötlin, der im Schwandholz z'Alp ist. Das wünscht dir deine Familie und die baldige Schwiegertochter. Dann gehen wir auf Altbüren. Da schreibt uns der Erich Ränkli. Wir grüssen den Tobias und Nadja Müller mit Kind im Urnerboden auf Mettenwang und danken für die sehr gute Betreuung für unsere Kühe und wünschen einen guten Rest vom Alpsommer. Einen weiteren Gruss an die Familie Giesler im Bodenberg in Spierigen, wo auch sehr gut zu unseren Rindern schaut. Dann noch Grüße ans Team von der Alp Spittel Matte in Kandersteg, vor allem an Chefkäser, an Roman Schöpfer und am Kuchitiger, am Sammy Giger. Wir wünschen euch am kommenden Samstag eine gute Alpabfahrt. Grüße vom Erich und Evelyn Ränkli. Ja, man hört es, an vielen Orten ist es schon wieder nachher, wo man muss Abschied nehmen von der Alp. Ich hoffe, wir haben euch auch musikalisch da mit dem Ländlerabend und Ländler zum Morgen gut können durch die Alpzeit begleiten. 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

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Oder auch der Titel läuft natürlich auch da der neue von der Dreifachhirsche mit 2000 Meter über Meer, der jetzt gewünscht wird.

von der Höhe, da geht es jetzt wieder oben ins Tal auf Kaltbrunn. Da schreibt uns Tamara Mechler. Heute da könnt meine Mami, Paula Zopfi, und ihre Zwillingsschwester Doris Blöchlinger Geburtstag feiern. Wir werden euch beiden zu dem Tag gratulieren und wünschen für das neue Lebensjahr von Herzen nur das Allerbeste. Viel Glück und vor allem Gesundheit, Tamara und Sepp. Für euch ausgesucht, der Jodelclub Santenberg, Wauwil, Egoldswil, heb Gott vertrauen. Ja.

Jetzt verteilen wir oder verschicken wir über die Radioboxen Edelweiss mit den Stockberg-Buben zusammen. Ich schenke dir ein Edelweiss, wo sich die Margrit Rutz von Stans ausgesucht hat. Sie wünscht an zwei Kollegen alles Gute zum Geburtstag. Zum einen am Kurt Wirsch von Buchs und dann am Hampi Barmettler von Enetmoos. Am Kurt alles Gute zum Geburtstag, den er am letzten Samstag hatte, und am Hampi die besten Glückwünsche zum Geburtstag von gestern. Euch beiden viel Glück und gute Gesundheit.

volkstümliche Musik verbindet, jeden Mittwochabend aus Zentral- und Evivaland. Dazu eure Grüße. Jetzt der nächste, der geht auf Goldau zum Walter Inderbitzi. Liebe Daddy, du hast gestern am 1. September deinen rund 50. Geburtstag können feiern. Wir gratulieren dir nochmal ganz herzlich. Wir haben dich mega gern. Übers Radio ausrichten könnt ihr das Sibyl, Mike, Svenja und Ronja, verbunden mit dem Reskwerter und dem Echo vom Geisshimmel.

Jetzt haben wir Genesungswünsche, die schicken wir zum Armin Schnellmann in die Reha. Wir wünschen dir, Armin, viel Geduld und eine gute Erholung bei der traumhaften Aussicht auf den See und auf die Landschaft mit einer herzlichen Umarmung. Judith, René und Petra, Sven und Sabrina, Florian und Irina und ganz besonders die Mami. Und für den Armin ausgesucht, Julia Steiner, Sehnsucht nach den Bergen. Und mit Julia Steiner da schicken wir auch Grüße zum Peter Streif auf Wattwil, Susanne und Jakob Streif auf Mollis, Heidi und Sepp Mechler in Rüti, Simon Dreier in Hetzigen und auch zu der Elsa Wüst auf Niederurne. Die Grüße die kommen vom Peter Wüst.

Ein Gruß zu euch, wo auch immer, dass ihr den Ländlerabend hört. Ein Gruß aus dem Ländlerstübli. Ich habe da noch eine Schwettipost zum Ausliefern bis zum 11. von Wattwil. Da schreibt uns Gisela Welle, sie wette ihre Mate Köbi grüßen zum heutigen Hochzeitstag. Wünscht sie dir alles Gute und sie wette dir Danke sagen, liebe Köbi, für die vergangenen 34 Jahre. Es ist schön, aneinander zu haben und ich liebe dich von ganzem Herzen und freue mich auf viele weitere Jahre mit dir. Dein Schatz Gisela. Ja, und jetzt heisst es anschnallen mit einem ganz rassigen Medley vom Quartett Waschecht mit dem Luni-Medley.

Eieiei, ja, da geht die Post ab, da kommt man in Schweizer beim Hören. Jetzt einen Gang zurücknehmen, jetzt hören wir uns ein Jodellied an, Jodelclub Bergsee von Lungern, mit «Hoch oben haben wir bereit». Danke an Fredi Schäuber von Oberdorf, Kanton Nidwalden, der sich den Titel das Jodellied ausgesucht hat und er schreibt uns, heute kann der Paul Barmettler, auch der Bleiki Paul genannt, seinen 60. Geburtstag feiern. Dazu gratulieren wir von ganzem Herzen und wünschen alles Gute, gute Gesundheit für die Zukunft. Der Wunsch kommt von Esther und Fredi Schäuber aus Oberdorf. Ja.

Der Ländler Abig, wenn ihr einen Gruß noch mal wettet hören oder wenn ein Gruß jemand verpasst hat, kein Problem. Die Sendung die gibt es als Podcast, kann man also nachhören. Am einfachsten auch bei uns in der Zentral- und eViva-App. Jetzt haben wir Grüße von der Ruth Mechler von Pfäffik Zürich. Am 28. August da hat Vreni Litschi in Wiele-Wollerau Geburtstag feiern. Nachträglich alles Liebe und Gute, viele schöne Momente und vor allem viel Gesundheit und schöne Reisen. Das wünscht Ruth Mechler. Daniel Oppliger in Ebnat-Kappel, jetzt musst du reinhören. Dani, alles Gute und gute Gesundheit zum Geburtstag und im neuen Lebensjahr. Viel Erfolg, das wünschen dir der Otto und die Milena aus Serbien. Und nun liebe Grüße an die ganze Familie. Und da hören wir sicher vom Hirsch Hochibrig. Das ist es.

Wir haben immer noch prächtig Spätsommerwetter, aber dennoch der Herbst kündet sich schon an. Also man sieht hier langsam Bäume, die sich verfärben. Und vor allem jetzt auch mit dem Start im Monat September, da sind die Jäger unterwegs. Der Startschuss sozusagen in die Hochwildjagd. Und da haben wir Jäger grüßt. Da schreibt uns Nadja Weber von Reichenburg. Liebe Pinsel, Pinsel Lützinger im Netzstall, wir wünschen dir eine erfolgreiche Jagd und danken für die Einladung zum Wildessen. Auch am Robin Angel und am Köbi Schneider und am Kriegel und allen anderen Jäger Weidmanns Heil. Und nur ein Gruß am Schossihahn und am Frick und Ketti und an allen, die den Maroni Frick kennen. Passend dazu ist die dritte, der alte Jäger.

Das Jodellied «Jutzen soll». Wer jutzen kann, ist jetzt als nächstes dran. Da interpretiert vom Jodelclub Berner Jodler Luzern. Der Urs Spichtig vom Enzberg schreibt an Ländlerabend. In Oberkirch hat am letzten Samstag der Toni Albisser seinen Geburtstag gefeiert. Es sei ein spezieller, noch nicht ganz runden und darum, Toni, bleib weiterhin gesund. Im nächsten Jahr da feiern wir zusammen im Restaurant Bintli bei Fontane. Gemeinsam etwas essen, anstossen mit Bier und Wein. Einfach gemütlich soll es sein. Heb Sorge und pass auf dich auf, das wünscht von Menzberg der Urs. Dann geht es von Menzberg in Steinenberg, Priska Abeck, da habe ich einen Gruß für dich. Da schreibt uns Jodelchörli Sattel, liebe Priska, wir wünschen dir alles Gute zu deinem Geburtstag, viel Glück und gute Gesundheit und noch viele schöne Stunden bei uns im Chörli. Ja.

von Liechtensteig, da gehen jetzt Grüße auf Wattwil. Und Musik gibt es dann aus Schweiz, Ländler-Trio Bergbuben mit den Breckenhöfler Kilby. Dallis Schoch wettet Lisbeth und den Köbi Ambühl in Wattwil grüssen. Ebenfalls liebe Grüße an Evelyn Zielmann, an Marianne Frey und Maya und Bruno Fessler. Allen eine gute Zeit euch.

Mieterlied wird jetzt gewünscht. Für einen ist aber nicht von der Julia Steiner, sondern von der Gebrüder Steinauer. Und da überraschen wir das Berti Wittmer in der Schweiz. Da schreibt uns Rudi Birrer. Hallo Berti, wir wünschen dir zu deinem 80. Geburtstag alles Gute. Bleib so, wie du bist. Das kommt von Trudi, der Brigitte und allen vom Kaffeestamm im Zentrum.

Unser volkstümliche Musikprogramm von euch ausgesucht bis am 11. Das ist der Ländlerabend bei Radio Zentral und Radio Eviva. Priska und Jonas und Walti Durrer, das ist der Absender vom nächsten Mail von Wolfenschiessen. Und da gehen die Grüße auf Sörenberg zu der Fabienne und Mario Bucher. Liebe Fabienne, liebe Mario, nein, ist herzliche Gratulationen zu eurem Hochzeit. Vielen Dank für den wunderschönen Tag am letzten Samstag. Es hat uns gefreut, dürfen Gäste sein. Liebe Grüße von Sturers von Wolfenschiessen. Das Ländler-Trio Nidwaldner Gruß wird gewünscht mit «Ob sie draus».

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1: Die Mittewoche Post übers Radio, verbunden mit lüpfiger Musik. Jetzt gehen wir auf Nunwil. Lisbeth Schwegler, da schreibt mir, gestern hat Numu Lisbeth können Geburtstag feiern. Wir wünschen dir Glück, Gesundheit und nur das Beste. Verbringen mit dem Hans auf dem Camping am schönen Lauerzersee noch viele schöne Stunden. Wir haben dort schon mehrmals können deine Gastfreundschaft geniessen, gehörig anstossen, tun wir dann am Betttagsausflug. Der Musikwunsch für dich, der hat einen speziellen Grund. Es ist doch der Eidgenoss, der Urs Fischer, dein Stift auf der Postshofter gewesen. Die Glückwünsche kommen vom ganzen Freizeitclub Numu. Ja, und da hören wir den Eidgenoss mit Berg.

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1: Glück wünschen wir jetzt zum Nachliefern, zum Geburtstag, wo die Brigitte Kuriger zu Einsiedeln am letzten Sonntag können feiern. Wir wünschen dir grosse alles Gute zum Geburtstag. Wir danken dir für alles, was du für uns machst. Ein Gruß von deinen Schätzen Angus und Bradley. Alles Gute wünschen auch der andere, Daniela und Patrick, deine Eltern Hans und Annelies, sowie deine Geschwister mit anhängen. Dann überraschen wir Zarina Janser zu Duggen. Zarina von Duggen hat das 20 gefeiert. Am Montag haben sie gerade ein bisschen geschiert als Landwirt im Garten. Da schmeissest du den Laden in der Futterecke im Service. Alles machst du mit Biss. Eine wundervolle Gesundheit sollst du haben und auch einmal die Seele lapambeln lassen. Behalt deinen Humor und die strahlende Lachen und dass du noch 1000 Wanderungen kannst machen. Ganz von Herzen dürfen wir dich grüssen, dir den Abend heute gehörig versüssen. Jonas, Franzi, Janik, Janser mit Grosseltern, Freddy und Rösli Brändli. Und da hören wir das Ländler-Trio Augenschmaus. Ich fang dir den Mund.

Zwischenstopp machen wir jetzt im Appenzell. Von Gunten schicken wir liebe Grüße auf Allschwil. Agnes Sutter hört immer etwa Radio Eviva und darum geht der Gruß jetzt zu ihrer liebe Tante Agnes. Du hast am letzten Wochenende uns wieder so richtig verwöhnt. Du bist eine ganz tolle Frau. Wir haben dich fest gern. Bleib es aufgestellt, zufrieden und gesund. Wir schicken dir über das Radio einen lieben Gruß aus Gunten von der Patricia und der Yvonne aus Brüllisau. Verbunden mit dem Appenzeller Naturjodel vom Hans Dörig.

Nach dem Appenzeller Naturjodl stimmen wir dann gerade an zum Dauerbrenner, zum Klassiker «Als was brauchst du, die urchigen Glarner?». Zuerst habe ich euch aber noch Grüße zum Durchgeben. Der eine geht auf Samstag zu der Irene Portolini. Da schreibt uns Therese Oswald. Liebe Irene, zu deinem heutigen speziellen Geburtstag gratuliere ich dir ganz herzlich. Wünsche dir, Armin und dem ganzen Umfeld für die Zukunft alles Glück von dieser Welt. Vor allem aber beste Gesundheit. Und ich hoffe so sehr, dass du endlich mehr Zeit für dich hast. Schön, dass sich unsere Wege gekreuzt haben und ich dich kennen darf. Danke vielmals für alles, was du immer für mich machst. Es ist einfach nur grossartig. Dann grüße ich auch meine Freundin Dida Trinkler und hoffe, dass ich sie dann gleich wieder einmal sehe. Bleib gesund und geniesse es, liebe Ida. Ganz einen schönen Abend und eine herzliche Umarmung. Friebach ist der Bruno Gossalter daheim. Liebe Nonno steht da. Ob auf dem Spielplatz, im Stelvio oder im Zoo, mit dir sind wir einfach immer froh. Wir wünschen dir alles Liebe und Gute zum Geburtstag und freuen uns auf alles, was wir noch zusammen erleben dürfen. Das kommt von deinen Enkeln aus dem Ibrig.

Und ich freue mich, dürfen wir auch den heutigen Abend einmal mehr am Mittwoch miteinander verbringen im Ländlerwunschkonzert. Und hoffen auch, der Otto Wicki Steine hat in den Ländlerabend eingeschaltet, weil da habe ich den nächsten Gruß. Am heutigen Tag kann unser Grosspapi, der Otto, seinen Geburtstag feiern. Wir wollen herzlich gratulieren und wünschen alles Gute. Grüße kommen von deinen beiden Grosskind Elias und Silvan, so wie der ganzen Familie. Und der Jost Ribari wird gewünscht, die Steiner Kilbi.

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Ländler-Trio Talecho um die Welt. Das ist die Formation, die jetzt aufspielt für die Nina Britschki, die Stalden. Nina hat gestern am 1. September den 18. Geburtstag gefeiert. Alles Liebe und Gute, viel Glück und beste Gesundheit. Und behalte deine fröhliche und aufgestellte Art. Wir haben dich fest gern. Das sagt und lönt ihr ausrichten über den Ländlerabend von ganzem Herzen der Daddy, die Mami, der Sven und Diana.

Beste Stimmung auch heute hier im Ländlicher Wunschkonzert mit euren Jüts und Tänzen, die ihr ausgesucht habt. Jetzt nach dem Talecho, da hören wir die Bergjodler vom Entlebuch mit Lebenszeit. Da schreibt uns der René Scheiber von Schattdorf einen Gruß, Glückwünsche zu der Angela Arnold. Am Montag hat unsere Dirigentin D'Angela von Schattdorf Geburtstag feiern. Wir vom Hobbykörli-Bürgle tönt herzlich gratulieren, wünschen viel Glück und beste Gesundheit. Grüße von deinen Körli-Männern.

Schön dürfen wir miteinander zu den Mittwochabend gehen. Eure Begleiter sind auch auf vielen Alpen oben, obwohl das der Alpsommer langsam zu Ende geht. Darum schicken wir da nochmal zünftige Grüße auf. So schreibt uns die Bettina Leimbacher von Rickenbach. Alpler Grüße gehen zum Götti in der Flüeli. An alle Verwandten auf der Alp Lauchere, an die Bekannten im Zwischenmieten Bärlaueli und Ahorli. Noch einen schönen Rest vom Alpsommer. Vor allem viel Gesundheit und alles Gute auch am Fee. Gutes Wetter, viel zu fressen und genug Wasser. Möchtet's gut. Und wenn es dann so weit ist, wünsche ich eine gute Alpabfahrt. Grüße von der Bettina Leimbacher. Und der passende Titel, ein neuer Titel, Wilde Grüße zusammen mit dem Thomas Hegner mit Alt.

Von Kapelle zu Kapelle, da gehen jetzt die nächsten Grüße. Kapelle rundum möchte ich an den Waldhöckler von ganzem Herzen zu ihrem 30-jährigen Bühnenjubiläum, das am Wochenende in Wiesbad gefeiert wird, gratulieren. Sie wünschen Ihnen ein grandioses und unvergessliches Fest und weiterhin viel Freude mit Geselligkeit und beim Musikmachen. Ein rundum schöner Gruß, Roman, Martin, Christian und Thomas. Ja, und da hören wir sie, die Waldhöckler mit den Waldhöckler Kilbeiten.

Einen schönen Mittwochabend mit schöner Musik. Und ja, eben so rund geht es jetzt weiter. Das heisst, es wird gesungen und gespielt. Der andere Bühler hören wir mit Lebensmut. Wo wir spielen für Zwilling Martin und Andreas Mechler im Vordertal und Skalgenen sind sie daheim. Da schreibt uns eure Familie. 40 Jahre ist es her, dass Zwilling in der Oberstöss sind gekommen. Martin und Andreas Mechler heissen die zwei. Ihr solltet die in live sehen. Arbeiten die sehr viel. So ist auch Buhe bei beiden ihr nächstes Ziel. Ob die Alp oder daheim, es ist für alle Tiere ihr Wohl und auch Lebensmittelkomfort müssen es sein. Doch wirft es finanzielle schwerere Brocken dahin. Und darum dönt der Druck und Stress heute jetzt mal ein bisschen vergessen. Vielleicht tut ja jemand auch mal ihr Kässeli versprechen. In dem Sinn, lasst euch feiern und Gesundheit walten, das kommt von der Familie.

ein gemütliches Zusammensein am Mittwochabend und auch ein bisschen mitsingen. Es geht so weiter jetzt mit den Kellybuben, mit der Swiss Lady, die man hört für den Patrick Kaufmann. Er ist Zempach daheim. Liebe Papi, wir wünschen dir von Herzen alles Gute zum Geburtstag. Ganz viel Glück und vor allem gute Gesundheit. Wir freuen uns auf ganz viele schöne, lustige und unvergessliche Momente mit dir. Wir haben dich fest gern. Das kommt von Herzen vom Gil, Chiara und von der Brigitte.

Kelly Buben mit Swiss Lady. Jetzt lassen wir uns Familienkapelle Fischbacher an. Heimat ist, wo sich der Kurt Küng ausgesucht hat, wo der andere in Fischli zu Oberurne grüßt. Regi und Sepp Mächler im Weggital, Erik und Röbinoser Oberurne, Felix und Martin Pfiffner Quarten, das Restaurant Hirzlin Bilte, Luca, Nico, Lia und Markus Küng, Nevio, Finja, Patrick und Janine, Stefan, Yvonne und Amir.

Oder Heimat ist auch die Musik hier im Ländlerwunschkonzert, wo jetzt langsam zu Ende geht. Wir müssen Schluss machen, es geht auf die Ölfi zu. Jetzt hören wir noch, wenn es Zweck ist, Zellner Kilbi ist bereit, den Titel von Markus Pfnueli Wolfisberg, wo gewünscht wird für den Pirmin Zimmermann. Zweck ist im Tschämmeler Vater schon mal eine schöne Zellner Kilbi-Vorbereitung und wir sehen uns dann im November in der Kaffeehütte. Absender Lukas Zurmühle von Weggis. Nach dem Ölfi, da geht es bei Radio Zentral weiter. Der breiteste Musikmix, die grössten Hits aus allen Jahrzehnten durch die Nacht durch. Bei Radio Eviva, da bleiben wir lüpfig unterwegs. Zum Beispiel mit der Formation Holdrio, Ländler, Trio, Tänzig, Benigasser, Bizenies, Wildspitzjutzer oder auch Secho vom Bärenaug und noch viele mehr, die wir bereit haben in der nächsten Stunde. Radio Eviva mit lüpfiger Musik rund um die Tour an 365 Tagen im Jahr. Ich bedanke mich ganz herzlich fürs Zuhören. Die Sendung, die könnt ihr nachhören bei uns auf radiozentral.ch oder auch auf eviva.ch oder noch einfacher in der Zentral- und Eviva-App. Und dort könnt ihr auch die Musikwünsche aufgeben für die nächste Sendung Ländlerabend oder Ländler zum Morgen. Schlafen gut, bis zum nächsten Mal. Der Andi Batschet war am Mikrofon. Gute Nacht miteinander.

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1: Diese Themen haben heute Schlagzeilen gemacht. Guten Abend. Beim Schützen von Aarau handelt es sich um einen Amokläufer. Das teilt der Polizeikommandant der Kantonspolizei Aargau, Michael Leupold, mit. Beim Angriff auf eine Rave-Party letzten Sonntag in Aarau waren eine Person getötet und 6 verletzt worden. Beim mutmaßlichen Täter handele es sich um einen 43-jährigen Schweizer ohne Migrationshintergrund aus dem Kanton Jura, sagt Leupold.
2: Heute können wir sagen, dass dieser Anschlag vom Sonntagmorgen dem Szenario Amok zuzuordnen ist. Und wir können diese Aussage mit hoher Sicherheit so vornehmen.
1: Der Täter habe am Rave rund 40 Mal geschossen. Er stellte sich nach der Tat bei der Kantonspolizei Jura. Schwerkriminelle Jugendliche sollen härter bestraft werden. Das fordert die zuständige Ständeratskommission. Der maximale Freiheitsentzug ab 16 Jahren soll von 4 auf 6 Jahren und bei 15-Jährigen von 1 auf 2 Jahren erhöht werden. Der Nationalrat wollte noch weiter gehen. Er wollte, dass Jugendliche bei schweren Verbrechen nach dem Erwachsenenstrafrecht beurteilt werden können. Als nächstes entscheidet der Ständerat über den Vorstoß. Der Bundesrat will eine einheitliche Regelung gegen sogenannte Konversionsmaßnahmen. Das geltende Recht bietet zwar bereits einen weitreichenden Schutz, doch der kantonale Flickenteppich mache eine Regelung auf Bundesebene prüfenswert. Konversionstherapien haben zum Ziel, die sexuelle Orientierung von lesbischen, schwulen, bisexuellen oder transgeschlechtlichen Menschen umzupolen. Der Bundesrat lehnt diese Praktiken klar ab und verurteilt diese. Russische und belarussische Wintersportlerinnen und Sportler dürfen ab der kommenden Saison unter bestimmten Bedingungen wieder an Weltcuprennen teilnehmen. Das hat der internationale Ski- und Snowboardverband FIS beschlossen. Die Athletinnen und Athleten müssen als Einzelpersonen eine Neutralitätserklärung unterschreiben. Nationale Teams bleiben ausgeschlossen. Auch Flaggen, Hymnen und andere nationale Symbole sind verboten. Russland und Belarus waren seit 2022 wegen des russischen Angriffskrieges gegen die Ukraine weitgehend von den FIS-Weltcups ausgeschlossen. Zahlreiche Schweizer Hilfswerke sind nach der verheerenden Sturzflut in Nepal vor Ort im Einsatz. Die Katastrophe forderte bislang mehr als 1000 Menschenleben und über 4000 Personen gelten noch als vermisst. Schätzungsweise seien 90.000 Menschen von den Folgen der Flut betroffen. Zehntausende befinden sich laut Hilfsorganisationen in einer prekären Lage und benötigten dringend Notunterkünfte, Trinkwasser und Nahrungsmittel. Behörden beobachteten zudem die Gefahr von Krankheitsausbrüchen durch verunreinigtes Wasser.

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1: Diese Themen haben heute Schlagzeilen gemacht. Guten Abend. Beim Schützen von Aarau handelt es sich um einen Amokläufer. Das gibt die Aargauer Polizei bekannt. Beim Angriff auf eine Rave-Party letzten Sonntag waren eine Person getötet und 6 verletzt worden. Beim mutmaßlichen Täter handelt es sich um einen 43-jährigen Schweizer ohne Migrationshintergrund aus dem Kanton Jura. Der Mann habe wahllos auf die Partygänger geschossen, sagt Matthias Schillknecht, Gesamteinsatzleiter bei der Kantonspolizei Aargau.
2: Von außerhalb des Geländes schoss der Täter über 40 Mal mit einer Waffe der Kategorie Sturmgewehr wahllos in die Menschenmenge auf dem Festgelände.
1: Der Täter stellte sich nach der Tat bei der Kantonspolizei Jura. Ein Gericht in der Westschweiz hat die Abstimmungszeitung des Ja-Komitees zur Neutralitätsinitiative gestoppt. Grund ist die Falschaussage, dass Linke und Grüne Ja zur Initiative sagen würden. Über 4 Millionen Exemplare der Abstimmungszeitung werden zurzeit in fast alle Schweizer Haushalte verteilt. Politikerinnen und Politiker legen darin ihre Argumente für das Anliegen von SVP-Altbundesrat Christoph Blocher dar. Auf der letzten Seite heißt es dann fälschlicherweise, Grüne und Linke sagen Ja. Geklagt hatte ein grüner Nationalrat. Hotels in Schweizer Bergregionen sollen mit einem Förderprogramm des Bundes modernisiert werden. Der Bundesrat will dafür während 8 Jahren insgesamt 100 Millionen Franken bereitstellen. Das Geld ist für Umbauten und Sanierungen von Hotels und anderen Beherbergungsbetrieben vorgesehen. Voraussetzung ist, dass die Gebäude energetisch verbessert werden und weniger Energie verbrauchen. Mit dem Programm sollen Investitionen angestoßen und die Tourismusbetriebe in den Berggebieten fit für die Zukunft gemacht werden. Die Bundesanwaltschaft hat im Prozess um die Mafia-Organisation 'Ndrangheta 6 Jahre und 3 Monate Gefängnis für einen 59-jährigen Angeklagten gefordert. Der Mann soll seit fast 20 Jahren für die kalabrische Mafia in der Schweiz aktiv gewesen sein. Bei seiner Verhaftung wurde bei einem Kompagnon aus dem Aargau ein Waffenlager entdeckt. Laut Bundesanwaltschaft waren die Waffen für die Mafia-Gruppe von großer Bedeutung. Die 'Ndrangheta sei seit Jahrzehnten in der Schweiz verwurzelt, sagte der Staatsanwalt vor dem Bundesstrafgericht in Bellinzona. Mehr Ernährungssicherheit und eine nachhaltige Landwirtschaft. Das ist das Ziel des Bundesrates für die zukünftige Agrarpolitik. Die Bäuerinnen und Bauern sollen mehr unternehmerische Freiheiten erhalten, sagt Bundesrat Guy Parmelin.
3: Landwirtinnen und Landwirte sollen Direktzahlungen künftig vermehrt für ihre erzielten Ergebnisse erhalten. Das schafft mehr unternehmerischen Spielraum und das stärkt die Eigenverantwortung der Landwirtinnen und Landwirte.
1: Nicht nur Landwirtinnen, sondern auch Konsumenten sollen mit der neuen Strategie zu einem nachhaltigen Ernährungssystem beitragen. Nun beginnt die öffentliche Diskussion. Der Bundesrat hat die Vorlage in die Vernehmlassung geschickt.

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